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0: Magersucht ist mittlerweile in unserem Alltag und unserer täglichen Wahrnehmung angekommen. Was früher eine eher seltene und unterschätzte Erkrankung war, ist mittlerweile ein gesamtgesellschaftliches Phänomen. Am weitesten verbreitet ist Magersucht bei jungen Mädchen und Frauen zwischen 14 und 18 Jahren. Doch wie fühlt es sich an, magersüchtig zu sein? Warum hungern junge Mädchen und Frauen so lange, bis sie nur noch ein Schatten ihrer selbst sind? Wie schaffen sie es wieder heraus? Gibt es diesen Weg heraus überhaupt? Antworten auf diese Fragen geben eine Therapeutin, die schon seit vielen Jahren mit Essgestörten arbeitet, sowie zwei junge betroffene Frauen und ihre Familien, deren Leben die Magersucht entscheidend geprägt und verändert hat.
1: Wenn ich in den Spiegel geschaut habe, habe ich eigentlich einfach nur einen total fetten Menschen gesehen.
2: Das Schlimmste war, sie eigentlich so traurig zu sehen und so am Boden, sie so fertig zu sehen.
3: Also es ist wirklich eine schlimme Erkrankung.
4: Wenn ich gegessen habe, habe ich mich schlecht gefühlt, sehr, sehr schlecht. Für mich war das einfach nur eine Qual.
5: Magersucht ist eine absolut heimtückische Krankheit. Magersucht verändert die Menschen, also besonders die Betroffenen. Und durch dieses Verhalten ändert sich auch das Verhältnis zum Umfeld.
6: Es ist eine sehr risikobehaftete Erkrankung. Circa 5-10% der Betroffenen versterben an dieser Krankheit.
0: Aus der Magersucht ins Leben. Ein Hörfunkfeature von Katharina Rostan.
7: Das Leben mit Magersucht war für Magdalena, auch Lena genannt, nicht gerade einfach.
1: Die Angst war ja immer da. Also Angst vorm Essen war ja sozusagen der Hauptgrund, warum man nicht gegessen hat. Man hat einfach das Gefühl, egal, auch wenn es nur ein Reiskorn ist, das Gefühl, man würde enorm viel zunehmen.
7: Aber auch Franzi ging es nicht anders.
8: Es war schon ein Kampf für mich, morgens einen Löffel Joghurt zu essen mit einer Traube. Ich weiß noch, ich habe dann die Traube oft geviertelt oder geachtelt. Ich habe das dann auch nicht freiwillig gegessen, auch wenn es wenig war, sondern es war immer noch ein Kampf.
1: Unerlaubtes Essen war auf jeden Fall fettes, kohlenhydratreiches Essen. Und eben zu Beginn war erlaubtes Essen eigentlich viel Obst, Gemüse, Joghurt. Ich fand auch Müsli und Haferflocken noch voll okay, bis dann am Ende habe ich mir einfach gar nichts mehr erlaubt. Dann habe ich eigentlich auch gar nicht mehr so zwischen erlaubt und nicht erlaubt unterschieden, sondern ich habe einfach geschaut, dass ich gar nichts mehr esse. Beziehungsweise, wenn ich esse, war es mir dann eigentlich schon auch wurscht. Ja klar, innerlich war es einem nicht wurscht, aber wenn ich was gegessen habe, war es natürlich kalorienarmes, aber ich habe dann jetzt nicht, ob es jetzt hat, sagen wir jetzt mal, ein Apfel war oder eine Karotte war mir wurscht, so in dem Sinne. Jetzt nicht, ob es jetzt eine Banane und ein Apfel war, da gab es wieder einen großen Unterschied.
7: Angst vor dem Essen und Kalorienzählen sind typisch. Aber es gibt noch weitere Kriterien für eine Magersucht, so die Diplompsychologin und Therapeutin Claudia Arniger.
9: Die diagnostischen Kriterien einer Anorexia nervosa sind zum einen ein massives Untergewicht und zum anderen dann trotz des Untergewichts eine ganz, ganz große Angst, wieder zunehmen zu sollen auf ein ganz normales Gewicht. Dafür kontrollieren die Betroffenen massiv ihre Nahrungsaufnahme. Beim restriktiven Typ essen die Mädchen kaum mehr irgendetwas. Sie nehmen kaum Nahrung zu sich und wenn, dann in ganz geringen Mengen und nur ganz, ganz gesunde Nahrungsmittel. So magern sie immer mehr ab. Beim Purging-Typ essen die Betroffenen oft noch etwas, aber erbrechen es später. Bei den weiblichen Betroffenen setzt die Menstruation aus, weil gar nicht mehr ausreichend Energie ist, um einen normalen Zyklus zu entwickeln oder vielleicht auch eine Schwangerschaft dann später zu haben.
8: Ich habe eigentlich schon sehr schnell gemerkt, dass ich...
9: Oder vielleicht auch eine Schwangerschaft dann später zu haben.
8: Ich habe eigentlich schon sehr schnell gemerkt, dass ich krank bin oder dass...

0: ein halbes Kilo abnehmen oder muss ein Kilo abnehmen. Aber es war nie so, dass es da jetzt eine Untergrenze gab.
1: Die Mädchen fühlen sich nie leicht genug. Wirkliche Erklärungen dafür hat man aber noch nicht gefunden.
2: Die Patientinnen mit Magersucht sehen sich im Spiegel deutlich dicker, als sie in Wirklichkeit sind. Das nennt man Körperschemastörung oder Körperwahrnehmungsstörung. Diese tritt ein, wenn sie lange genug unterernährt sind und sich auch fixiert haben auf Nichtessen und ihren Körper und sich darüber definieren.
1: Auch Lena kannte diese Wahrnehmungsstörung nur zu gut.
0: Zu dem Zeitpunkt habe ich mich einfach so dick gefühlt. Und auch wenn die Waage sozusagen ein niedriges Gewicht anzeigt, wo allein der Menschenverstand sagen müsste, du kannst nicht so aussehen, hat man das zu dem Zeitpunkt einfach nicht wahrhaben wollen und auch nicht verstanden.

0: Das war Aus der Magersucht ins Leben, ein Hörfunkfeature von Katharina Rostan. Entstanden im Studiengang Kulturmediatechnologie, ein Kooperationsstudiengang der Hochschule Karlsruhe Technik und Wirtschaft und der Musikhochschule Karlsruhe. Weitere Informationen gibt es im Internet auf multimedia.hd-campus.tv/magersucht. Hier erfahren Sie auch noch mehr über Lena und Franzi sowie über Ursachen der Magersucht und mögliche Therapiewege. Sie lernen weitere Siegerinnen über die Magersucht kennen, deren Geschichten und die ihrer Angehörigen. multimedia.hd-campus.tv/magersucht.
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